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4: Mit Helene Feichtenhofer. Schönen guten Morgen. KI-Unternehmen kaufen aktuell palettenweise alte Bücher aus Europa und schicken sie in die USA. Auch österreichische Buchhändler berichten von anonymen Großbestellungen. Der Grund, die KIs sollen von den Texten lernen. Die Autoren selbst wissen meist nichts davon. KI-Unternehmen investieren weltweit derzeit gigantische Ressourcen, um neues Material für ihre Modelle zu finden. Das im Attersee abgestürzte Kleinflugzeug soll heute geborgen werden. Laut ersten Untersuchungen soll das Flugzeugwrack an einer der tiefsten Stellen des Sees in rund 160 Metern Tiefe liegen. Es soll mit Hilfe eines Tauchroboters, Seilen und einem Hebeballon gehoben werden. Nach der Bergung des Wracks wird das Flugzeug untersucht, um mehr Klarheit zu haben, wie es zum Unfall gekommen ist. Laut der Polizei dürften die beiden toten Insassen, ein 24-jähriger Fluglehrer und seine 19-jährige Flugschülerin aus Deutschland sein. In Island steht heute eine wichtige Entscheidung an. In einem Referendum wird darüber abgestimmt, ob das Land die Beitrittsverhandlungen mit der Europäischen Union wieder aufnehmen soll. Die letzten Umfragen zeigen, dass die Befürworter mit rund 51% nur wenige Punkte vor den Gegnern liegen. Ein Beitritt könnte relativ schnell gehen, möglicherweise schon in 2 Jahren. Mit seinen rund 400.000 Einwohnern wäre Island zwar ein kleines Mitglied, aber ein Land mit großer strategischer Bedeutung. Tennis. In den USA beginnen morgen die US Open und da sind bei den Herren diesmal 2 Österreicher mit dabei. Juri Rodionow hat die Quali überstanden. Filip Misolic profitiert bei seinem Comeback vom Verletzten-Schutzstatus. Bei den Frauen ist Österreich mit Anastasia Potapova, Lili Tagger, Julia Grabher und Sinja Kraus sogar mit 4 Spielerinnen vertreten.

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10: 7:05 am Samstagmorgen. Hier ist das Tirolwetter bei Live-Radio mit Valentina Leitinger. Und neblig starten wir da rein ins Wochenende.
11: Der Frühnebel bleibt jetzt noch ein bisschen hartnäckig. Im Laufe des Morgens kommt dann aber auch ziemlich schnell die Sonne raus. Generell bleibt es dann heute untertags freundlich und warm. Bis zu 27 Grad gibt's. Topwert aktuell in Nikolsdorf bei 16 Grad. In Innsbruck messen wir 15 und in Kitzbühel 13 Grad. Am Abend gibt's dann ein paar kleinere Schauer in Osttirol. Die Live-Radio-Vorschau zeigt, morgen Sonntag noch einmal ein paar Grad wärmer, bis zu 29 Grad gehen sich aus. Am Vormittag überall sonnig, ab Mittag werden die Wolken dann langsam ein bisschen dichter und vereinzelt kann es regnen.
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13: Mit Conny Diebald, guten Morgen. KI-Unternehmen kaufen aktuell palettenweise alte Bücher aus Europa und schicken sie in die USA. Auch österreichische Buchhändler berichten von anonymen Großbestellungen. Der Grund, KIs sollen von den Texten lernen. Die Autoren wissen davon meist aber nichts. Hier könnte ein Gesetz helfen, sagt der Urheberrechtsexperte Johannes Ölböck.
14: Dass man die Hersteller von KI verpflichtet, zu kennzeichnen, woher die Inhalte stammen. Das wäre für Urheber natürlich hilfreich, weil dann können sie sich die Frage stellen, naja, der verweist darauf, dass er das aus diesem und jenem Werk hat, da habe ja ich die Rechte daran, da mache ich mal Ansprüche geltend.
13: KI-Unternehmen investieren weltweit wohl gigantische Ressourcen, um neues Material für ihre Modelle zu finden. Trotz der Trockenheit und des Hitzesommers ziehen die österreichischen Bundesforste eine recht optimistische erste Bilanz für dieses Jahr. Es gibt relativ wenig Schadholz und auch der Borkenkäfer hat sich im Vergleich zum Vorjahr nicht weiter ausgebreitet. Noch nicht abschätzen können die Bundesforste die Folgen der Trockenheit. Was sich aber schon zeigt, ist, dass sich die Bäume heuer früher als üblich verfärben oder noch grüne Blätter abwerfen. Nepal bittet nach der verheerenden Sturzflut mit fast 600 Toten um internationale Hilfe. Dabei geht es vor allem um Spezialkräfte, um eingeschlossene Menschen aus Tunneln zu bergen und um Straßenverbindungen zu den betroffenen Dörfern wiederherzustellen. Gleichzeitig wächst in Nepal die Angst vor einer neuen Flutwelle. Die Wassermassen haben sich zu einem neuen See aufgestaut, der zu brechen droht. In der Fußball-Bundesliga hat am Abend die WSG Tirol ihren ersten Ligasieg in dieser Saison geholt. Die Tiroler haben auswärts gegen Austria Lustenau mit 4:0 gewonnen. Heute empfängt der GRK den WRC ab 17 Uhr. Der LASK spielt dann ab 19.30 Uhr zu Hause gegen Altach.
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0: Ja, einen wunderschönen guten Morgen. Herzlich willkommen im Wochenende. Hier ist die Live-Radio-Samstag-Show. Live aus dem Live-Radio-Studio in Innsbruck, Bruneckerstraße 1. Schönen guten Morgen wünschen euch
1: Valentina Leitinger, hallo.
0: Und Michi Kleber, wir starten rein. Jetzt trinken wir alle mal gemeinsam einen Kaffee und swingen ein bisschen mit zu Taylor Swift's The Fate of Ophelia. Herzlich willkommen im Wochenende, habt eine gute Zeit. Wir starten da ganz chillig rein und wir haben es gleich, Punkt 7.

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1: Kurz nach sieben am Samstag, hier ist Live-Radio.
2: Guten Morgen!
1: Und herzlich willkommen im Wochenende, im letzten Augustwochenende. Die Temperaturen, die steigen heute wieder auf bis zu 27 Grad. Es wird richtig fein sonnig, morgen bis zu 29 Grad. Das heißt, das letzte Augustwochenende können wir richtig genießen. Schwimmen gehen, Berg gehen oder was ihr sonst noch so vorhabt. Wir sind an eurer Seite. Das ganze Wochenende lang spielen euch ganz viel Musik, jetzt auch zum ersten Café des Tages. Michael Schulte mit 5 AM. Schönen guten Morgen ins Land.

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4: 7:35. Schönen guten Morgen. Hier ist das Tirolwetter bei Live-Radio mit Valentina Leitinger. Es wird immer heller.
5: Die Sonne bahnt sich ihren Weg durch Nebel und Wolken. Langsam aber sicher reißt überall auf. Grundsätzlich bleibt es dann auch heute den ganzen Tag über freundlich. Ab Mittag bilden sich dann ein paar Quellwolken, die sich zur Sonne dazugesellen. Nass wird es dann am späteren Nachmittag nur ganz vereinzelt in Osttirol. In Reutte messen wir 12 Grad, in St. Johann 13 und in Innsbruck 15 Grad. Bis zu 27 Grad gehen sich heute noch aus. Die Live-Radio-Vorschau zeigt morgen Sonntag noch einmal ein paar Grad wärmer, bis zu 29 Grad. Am Vormittag überall sonnig, ab Mittag werden die Wolken dann wieder ein bisschen dichter, vereinzelt kann es regnen.
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5: Wir starten auf der A13 Brenner Autobahn Innsbruck Richtung Brenner. Im Baustellenbereich bei der Luigbrücke dauert es 10 Minuten länger. Gute Nachrichten gibt's fürs Hantenjoch. Die Sperre ist wieder aufgehoben und ihr kommt hier wieder problemlos voran. Nicht ganz so problemlos läuft's aber bei den Öffis. Bei der Stubaitalbahn gibt's aktuell technische Störungen. In Richtung Kreit gibt's einen Schienenersatzverkehr und in Richtung Fulpmes ist die Bahn immer wieder ein bisschen verspätet, plant da also genug Zeit ein. Falls ihr noch was seht, Staus und Blitzer jederzeit melden unter 0512 20 80 85.
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0: mit Live-Radio ins Wochenende. Kurz nach 7:30. Schönen guten Morgen, Tirol. Vielleicht sitzt ihr gerade am Frühstückstisch, trinkt einen Kaffee und denkt euch, beißt die Tasse schier.
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0: Ja, dann haben wir was für euch. Wir würden gern einen Tassentausch machen. Wir haben wunderschöne gelbe Live-Radio-Tassen und die tauschen wir gegen eure alten oder schieren Tassen aus. Gestern zum Beispiel bei der Lisa aus Zürl.
2: Die hat vor ein paar Jahren meine Tochter einmal aus einem Milka-Osternest die super tolle Milka-Ostertasse gekriegt. Und die steht im Schrank und ich darf sie nicht wegtun und sie ist schrecklich.
0: Aber dann haben wir uns doch drauf geeinigt, dass wir sie einfach austauschen. Tochter ist jetzt glücklich, Mama ist glücklich, alle sind happy. Und wenn ihr jetzt sagt, das möchte ich auch, dann ladet ein Foto hoch von eurer alten, schieren, vielleicht auch kaputten Tasse auf liveradio.tirol. Mit etwas Glück tauschen wir die bald aus und dann heißt es für die alte Tasse, wie bei alle Farben, Baby Goodbye.
3: Baby

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9: Gleich haben wir es 7:05. Schönen guten Morgen, hier ist das Tirolwetter bei Live-Radio mit Valentina Leitinger. Klassisches Spätsommerwetter heute.
10: Jetzt in der Früh noch ein bisschen neblig, untertags dann Sonne, am Abend ein paar vereinzelte Schauer in Osttirol und dazu bis zu 27 Grad. Absolut typisches Wetter für Ende August, wunderbar, um die letzten richtigen Sommertage jetzt noch zu genießen. In St. Jakob messen wir aktuell 12 Grad, in Schwaz 14 und in Innsbruck 15 Grad. Die Live-Radio Vorschau zeigt, morgen Sonntag noch einmal ein paar Grad wärmer, bis zu 29 Grad gehen sich aus. Am Vormittag überall sonnig, ab Mittag werden die Wolken ein bisschen dichter und vereinzelt kann es regnen.
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12: Mit Conny Diebald, guten Morgen. KI-Unternehmen kaufen aktuell palettenweise alte Bücher aus Europa und schicken sie in die USA. Auch österreichische Buchhändler berichten von anonymen Großbestellungen. Der Grund, KIs sollen von den Texten lernen. Die Autoren wissen davon meist nichts, fallen damit auch um ihre Urheberrechtsansprüche um, sagt der Urheberrechtsexperte Johannes Ölböck.
13: Man hat die Rechte, das zu untersagen und kann auch andere Rechte, auch Geldwertrechte, Lizenzansprüche, allenfalls auch einen Schadenersatzanspruch für den Fall, dass Verschulden vorliegt, die kann man geltend machen. Dafür muss man aber wissen, was passiert ist.
12: Ölböck wünscht sich deshalb, dass bei KI-Inhalten auch die genaue Quelle dabei steht. Bei alten Büchern besteht kein Urheberrechtsanspruch mehr, wenn der Autor seit mehr als 70 Jahren tot ist. Die USA haben sich Ölvorräte in Venezuela gesichert. US-Präsident Trump spricht vom größten Öldeal in der Weltgeschichte. 65 Milliarden Barrel Erdöl haben die USA jetzt unter ihrer Kontrolle. Das ist ein Fünftel der Ölvorkommen in Venezuela und so viel Öl, wie Österreich in fast 800 Jahren verbrauchen würde. Nach dem Diamantenraub aus dem Museum für angewandte Kunst in Wien wird weiterhin international nach den beiden Tätern gesucht. Die Männer haben am vergangenen Donnerstag ein Luxuskollier gestohlen. Kritik am Sicherheitskonzept lässt die Museumsdirektorin nicht gelten. Die Sicherheitsvorkehrungen hätten den üblichen höchsten Standards entsprochen. Trotzdem könne man einen gezielten bewaffneten Raub niemals vollständig ausschließen. In Hallstatt kann man ab heute mit der neuen Standseilbahn auf den Salzberg fahren. Pro Fahrt können in den beiden Kabinen jeweils 60 statt bisher 24 Personen befördert werden. Die Fahrt dauert rund 2,5 Minuten. Etwas mehr als ein Jahr lang wurde an der neuen Standseilbahn gebaut. Gleichzeitig sind auch die Salzwelten modernisiert worden.
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10: Wir schauen zur A13 Brenner-Autobahn Innsbruck Richtung Brenner. Im Baustellenbereich bei der Luigbrücke dauert es 10 Minuten länger. Und wir schauen noch zu den Öffis. Bei der Stubaitalbahn gibt es aktuell technische Störungen. In Richtung Kreiz gibt es einen Schienenersatzverkehr und in Richtung Fulpmes ist die Bahn immer wieder ein bisschen verspätet. Plant da also genug Zeit ein. Wir halten euch hier natürlich auf dem Laufenden. Falls ihr sonst noch was seht, Staus und Blitzer bitte melden unter 0512 20 80 85. Dankeschön und gute Fahrt.
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9: Schönen guten Morgen. Heute wird spätsommerlich und passend dazu haben wir jetzt um kurz vor acht schon Sommersound für euch mit dabei. Alvaro Soler's Solo Parati. Und nicht vergessen, der kommt jetzt uns nach Tirol am 12. September in die Kuppel Arena nach Zelf. Es gibt auch noch ein paar Resttickets. Und los

0: Hier ist die Live-Radio Samstag-Show um kurz nach 8. Herzlich willkommen im wohlverdienten Wochenende. Und wir schauen jetzt nochmals zurück auf die vergangene Woche. Was war so los bei uns im Land? Das macht wie gewohnt die Live-Radio Comedy-Redaktion gesungen und mit einem fetten Augenzwinkern gereimt. Hier ist's.
1: 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Comeback im Freestyle in Tirol, wie damals Air & Style. Heuer heißt es Adrenaline, da ging sie wieder steil. Ein Comeback auch bei Live-Radio, die Tassen wieder da. Tausch alt und schier gegen neu und gelb.
2: Yay, und cool, mega, mega.
1: Kein Boot, kein Kajak im Ötztal, die Ache ist gesperrt. Wegen Kläranlagendefekt gibt's einen hohen Bakterienwert. Viel besser läuft's beim Campen, viel haben Tirol im Visier. Auch Herbst- und Wintercamping boomt.
3: Die Berge, man hat Wasser, man kann mit den Kindern alles unternehmen. Deswegen sind wir seit 17 Jahren fast hier.
1: Auch kulturell, da ist was los im Schlössl über Tauer. Der Jedermann wird aufgeführt zwischen verfallener Mauer. Das ist schon ein besonderer Ort, das ist für viele klar. Die Hauptfigur bringt's auf den Punkt.
4: Ich bin jetzt nicht der große Hokuspokus-Energetiker, aber irgendwas konzentriert sich da.
1: Das war's, liebe Tiroler, diese Woche, die ist vorbei. Auch nächste Woche Live-Radio hören, seid's vorne mit dabei.

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7: Hier ist das Tirolwetter bei Live Radio mit Valentina Leitinger. Gleich haben wir es 8:30. Von Minute zu Minute wird es sonniger.
8: Im Oberland und im Außerfallen sehen wir über unsere Live Radio Wetterkameras schon strahlend blauen Himmel, zum Beispiel rund um St. Anton und Seefeld. Im Unterland sind Wolken und Nebel noch ein bisschen hartnäckiger. In Nordtirol bleibt es dann heute generell freundlich und trocken. In Osttirol gibt es am späteren Nachmittag ein paar vereinzelte Schauer. Topwert aktuell in Nikolsdorf bei 17 Grad. In Innsbruck messen wir 15 und in Achenkirch 13 Grad. Bis zu 27 Grad gehen sich heute noch aus. Morgen Sonntag dann noch einmal ein paar Grad wärmer, wie die Live-Radio-Vorschau zeigt. Bis zu 29 Grad gehen sich aus. Am Vormittag überall sonnig, ab Mittag werden die Wolken dann ein bisschen dichter und vereinzelt kann es regnen.
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8: Einen kleinen Staupunkt gibt's gerade im Außerfern, B179 Fernpassstraße, Füssen Richtung Nassereit. Auf der Umfahrung Reute dauert's 5 bis 10 Minuten länger. Und wir schauen noch zu den Öffis. Bei der Stubaitalbahn gibt's aktuell technische Störungen. In Richtung Kreit gibt's einen Schienenersatzverkehr und in Richtung Fulpmes ist die Bahn immer wieder ein bisschen verspätet. Plant da also genug Zeit ein. Wir halten euch hier natürlich auf dem Laufenden. Falls ihr noch was seht, Staus und Blitzer, bitte melden, am besten als Sprachnachricht über die Live-Radio Tirol-App.
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17: 5 von 9, hier ist das Tirolwetter bei Live-Radio mit Valentina Leitinger. Heute wird's warm.
18: Jetzt in der Früh noch ein bisschen frisch. In Lengenfeld messen wir 12 Grad, in Patsch 14 und in Innsbruck 16 Grad. Im Laufe des Tages klettern die Temperaturen dann aber noch auf 27 Grad rauf. Dazu gibt's den ganzen Tag über einen Sonne-Wolken-Mix. Am meisten Sonne kommt im Oberland und im Außerfern durch. Am Nachmittag regnet's dann vereinzelt in Osttirol. Morgen Sonntag noch einmal ein paar Grad wärmer. Wie die Live-Radio-Vorschau zeigt, bis zu 29 Grad gehen sich aus. Am Vormittag überall sonnig, ab Mittag werden die Wolken dann ein bisschen dichter und vereinzelt kann es regnen.
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20: Mit Conny Diebald, guten Morgen. In Island stimmen die Menschen heute darüber ab, ob das Land die Beitrittsverhandlungen mit der Europäischen Union wieder aufnehmen soll. Die Abstimmung gilt als erster Schritt auf dem Weg zu einer möglichen EU-Mitgliedschaft. Mehr von Christina Adler.
21: Die letzten Umfragen zeigen, dass die Befürworter mit rund 51% nur wenige Punkte vor den Gegnern liegen. Abgestimmt wird heute allerdings noch nicht über einen EU-Beitritt selbst. Die Isländer entscheiden zunächst nur darüber, ob die Verhandlungen mit Brüssel neu gestartet werden sollen. Ein Beitritt könnte relativ schnell gehen, möglicherweise schon mit 2028. Mit seinen rund 400.000 Einwohnern wäre Island zwar ein kleines Mitglied, aber ein Land mit großer strategischer Bedeutung.
20: Allerdings gibt es auch Argumente gegen einen EU-Beitritt. Vor allem die Fischerei ist ein heikles Thema. Die Isländer wollen ihre Kontrolle über ihre Fischgründe behalten. Wenn alles nach Plan läuft, soll heute das abgestürzte Kleinflugzeug aus dem Attersee gehoben werden. Das Flugzeug war am Mittwoch in den See gestürzt und liegt dort in einer Tiefe von rund 160 Metern. In der vergangenen Nacht wollten Taucher die Bergung vorbereiten, sie mussten aber wegen des Wetters abbrechen. Die Wellen waren zu hoch. Jetzt am Vormittag gibt es einen weiteren Versuch, um das Wrack mit Seilen und Hebeballons aus dem Wasser zu heben. KI-Unternehmen kaufen aktuell palettenweise alte Bücher aus Europa und schicken sie in die USA. Auch österreichische Buchhändler berichten von anonymen Großbestellungen. Der Grund: KIs sollen von den Texten lernen. Die Autoren wissen davon meist nichts, fallen damit auch um ihre Urheberrechtsansprüche um. Bei alten Büchern bestehen diese Ansprüche nicht mehr, wenn der Autor seit mehr als 70 Jahren tot ist. Schwere Unwetter sind gestern über Norditalien gezogen. Besonders betroffen war die Stadt Cremona. Eine Windhose hat da eine Turmspitze des historischen Doms beschädigt und zahlreiche Häuser abgedeckt. Zwei Menschen sind verletzt worden, nachdem ein Baum auf ihr Auto gestürzt war. In der Gegend um Mailand sind Hagelkörner so groß wie Tennisbälle niedergegangen.
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18: Einen Staupunkt gibt's aktuell im Außerfern, B179 Fernpassstraße, Füssen Richtung Nassereit. Auf der Umfahrung Reutze dauert's 10 bis 15 Minuten länger. Und wir schauen noch zu den Öffis. Bei der Stubaitalbahn gibt's aktuell technische Störungen. In Richtung Kreit gibt's einen Schienenersatzverkehr und in Richtung Fulpmes ist die Bahn immer wieder ein bisschen verschwunden.

0: American Football vom Allerfeinsten heute in Innsbruck. Hier ist die Live-Radio Samstagshow um kurz nach neun. Heute steigt ja das erste EFA Championship-Finale im Innsbrucker Tivoli-Stadion. Leider ohne unsere Swarco Raiders Tirol, aber trotzdem ist das ganz großes sportliches Kino. Es geht ja immerhin um den Europameistertitel, sagt auch Markus Wieser, Managing Director der Raiders.
1: Na, wir freuen uns sehr, dass die Liga uns das Vertrauen gegeben hat, dass wir das Finale in Innsbruck am Tivoli ausrichten dürfen. Diese Auszeichnung für uns. Natürlich hätten wir gern selbst daran teilgenommen, aber jetzt mit Nordic Storm und den Munich Ravens sind die zwei aktuell besten Teams Europas im Finale, zu Recht im Finale, und wir da ein super Footballspiel und Highlight für jeden Football-Fan.
0: Ja, also ein Highlight für jeden Football und vielleicht auch für jeden Sportfan. Kann man ja mal eine Chance geben, wenn die zwei besten Mannschaften Europas heute um 18 Uhr im Tivoli-Stadion aufeinandertreffen. Tickets gibt's noch auf Ticketmaster.

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21: Gleich haben wir es 9:55 hier ist das Tirolwetter bei Live-Radio mit Valentina Leitinger. Wunderbares Wanderwetter.
22: Perfekt für alle, die gerade am Karwendelmarsch unterwegs sind. Beim nächsten Checkpoint im Karwendelhaus gibt es aktuell schon viel Sonne. Natürlich auch wunderbar fein für alle, die es lieber ein bisschen gemütlicher angehen. Nicht zu heiß heute. Auf 2000 Meter gehen sich bis zu 12 Grad aus, im Tal bis zu 27 Grad. Aktueller Topwert in Nikolsdorf bei 19 Grad. Morgen Sonntag dann noch mal ein paar Grad wärmer, wie die Live-Radio-Vorschau zeigt. Bis zu 29 Grad gehen sich aus. Am Vormittag überall sonnig, ab Mittag werden die Wolken dann langsam ein bisschen dichter und vereinzelt kann es dann regnen.
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22: Einen Staupunkt gibt's aktuell im Außerfern, B179 Fernpassstraße. Bei der Einreise nach Tirol dauert's beim Grenztunnel Füssen eine halbe Stunde länger. Und wir schauen noch zu den Öffis. Bei der Stubaitalbahn gibt's aktuell technische Störungen. In Richtung Kreiz gibt's einen Schienenersatzverkehr und in Richtung Fulpmes ist die Bahn immer wieder ein bisschen verspätet. Plant da also genug Zeit ein. Wir halten euch hier natürlich auf dem Laufenden. Falls ihr noch was seht, Staus und Blitzer, bitte melden unter 0512. 20 80 85. Dankeschön und gute Fahrt.
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0: Nico Santos. 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

0: Kurz nach 9:30, immer wenn es wirklich wichtig ist, melden wir uns von Live Radio sofort. Es geht ins Verkehrszentrum zu Kollegin Valentina Leitinger.
1: Wir schauen auf die S16 Arlberg-Schnellstraße. In Richtung Arlberg steht in der Tunnelgalerie zwischen Flirsch und Schnann ein defekter LKW auf der Fahrbahn. Die Einsatzkräfte sind bereits unterwegs. Die Stelle ist allerdings ein bisschen unübersichtlich. Seid da also bitte besonders vorsichtig unterwegs.
0: Eine gute und vor allem eine sichere Weiterfahrt und das nächste Update von den heimischen Straßen gibt's wie gewohnt um 9:45 hier bei uns auf Live Radio. Und jetzt geht's weiter musikalisch mit Roxette, Fading Like a Flower. So klingt euer Wochenende auf Live Radio.

0: Ganz ein feines Wochenende. Hier ist die Live-Radio Samstagshow um 9:50 Uhr. Und Kollegin Valentina Leitinger und ich haben uns gerade unterhalten. Und es ist ein absolutes Traumwochenende, oder? Kann man sagen.
1: Absolut richtig perfekt. Noch einmal spätsommerlich. Heute bis zu 27 Grad, morgen bis zu 29 Grad. Viel Sonne das ganze Wochenende über. Richtig perfekt, um da jetzt die letzten Sommertage des Jahres nicht so richtig noch auszukosten.
0: Ja, egal ob am Berg, ich meine, es ist perfektes Wanderwetter.
1: Absolut.
0: Richtig fein, nicht zu heiß. Oder nochmal ins Kühle nass zu hupfen, oder? Ins Schwimmbad, am Badesee.
1: Alles geht.
0: Alles möglich.
1: Alles möglich.
0: Und wir haben passend dazu für euch so eine Übersicht erstellt auf unserer Website liveradio.tirol, wie lang eigentlich noch welches Freibad offen hat, auch die Badeseen mit dabei. Einfach mal durchklicken und ganz viel Spaß haben am Wochenende. Lally.

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18: Und da sind wir wieder mit dem Tirolwetter bei Live Radio. Gleich haben wir's 5:10. Hier ist Valentina Leitinger. Die Wolken verziehen sich.
19: Im Oberland und im Außerfern sehen wir bei unserer Live Radio Wetterkameras strahlend blauen Himmel. Zum Beispiel im Tannheimer Tal oder auch rund um Kappel. Auch im Unterland lockert's überall auf. In Nordtirol bleibt's dann heute generell freundlich und trocken. In Osttirol gibt's am späteren Nachmittag dann ein paar vereinzelte Schauer. Am wärmsten ist aktuell in Nikolsdorf bei 19 Grad. In Innsbruck messen wir 17 und in Sistrans 15 Grad. Bis zu 27 Grad gehen sich heute noch aus. Morgen Sonntag dann noch einmal ein paar Grad wärmer, wie die Live-Radio-Vorschau zeigt. Bis zu 29 Grad gehen sich aus. Am Vormittag überall sonnig, ab Mittag werden dann langsam die Wolken ein bisschen dichter. Am späteren Nachmittag kann es dann vereinzelt regnen.
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20: Mit Conny Diebald. Eine Lkw-Maut auch auf Landes- und Gemeindestraßen wäre sinnvoll. Zu diesem Schluss kommt eine Studie im Auftrag der Verkehrslandesräte. Das Papier ist allerdings schon aus dem Jahr 2016 und wurde bisher geheim gehalten. Hannes Haab hat die Infos.
21: Alle Landesverkehrsreferenten haben die Studie damals beauftragt. Die Ergebnisse wurden aber nie veröffentlicht. Lambert Schönleitner von den Steirischen Grünen hat die Studie nun wieder ausgegraben, mithilfe des neuen Informationsfreiheitsgesetzes. Demnach bringt so eine Maut österreichweit mindestens 650 Millionen Euro im Jahr. Beispiele aus der Praxis für die Maut gibt es in Europa einige, allen voran die Schweiz als Vorbild, aber auch in der Slowakei, Ungarn, Polen oder Belgien gibt es die Abgabe schon.
20: Das Burgenland und der Landeschef Doskozil plant für das kommende Jahr eine Lkw-Maut für bestimmte Landesstraßen. Die Wirtschaft befürchtet negative Effekte. Nach der Explosion in einer Pyrotechnikfirma in Winzendorf in Niederösterreich ist die genaue Ursache nach wie vor unklar. Bei der Explosion vor rund einer Woche ist ein Arbeiter schwer verletzt worden. Seitdem gibt es schwere Vorwürfe gegen die Firma. Sie soll gegen Auflagen der Behörden verstoßen und verbotene Sprengstoffe verwendet haben, heißt es von der Bezirkshauptmannschaft Wiener Neustadt. Die betroffene Firma sieht das aber anders und weist die Vorwürfe zurück. Ein leichtes Erdbeben hat es gestern Abend bei Imst in Tirol gegeben. Das Beben war mit einer Stärke von 1,9, aber so leicht, dass es nur von wenigen Menschen in Imst verspürt worden ist. Sie haben ein schwaches Zittern bemerkt, auch ein leichtes Grollen wurde bemerkt. Schäden an Gebäuden sind bei dieser Stärke nicht zu erwarten. In Island stimmen die Menschen heute darüber ab, ob das Land die Beitrittsverhandlungen mit der Europäischen Union wieder aufnehmen soll. Die Abstimmung gilt als erster Schritt auf dem Weg zu einer möglichen EU-Mitgliedschaft. Umfragen sagen ein sehr knappes Ergebnis voraus. Stimmen die Isländer für die Beitrittsverhandlungen und sind diese dann abgeschlossen, muss dann noch einmal extra über den EU-Beitritt abgestimmt werden.
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19: Wir starten auf der S16 Arlberg-Schnellstraße. In Richtung Arlberg steht in der Tunnelgalerie zwischen Flirsch und Schnann ein defekter LKW auf der Fahrbahn. Die Einsatzkräfte sind vor Ort, die Stelle ist allerdings ein bisschen unübersichtlich, seid ihr also bitte besonders vorsichtig unterwegs. Weiter zur B179 Fernpassstraße bei der Einreise nach Tirol dauert es beim Grenztunnel Füssen 35 bis 40 Minuten länger im Reiseverkehr. Und wir schauen noch zu den Öffis. Bei der Stubaitalbahn gibt es aktuell technische Störungen. In Richtung Kreit gibt es einen Schienenersatzverkehr und in Richtung Fulpmes ist die Bahn immer wieder ein bisschen verspätet. Plant da also genug Zeit ein. Wir halten euch hier natürlich auf dem Laufenden. Falls ihr noch was seht, Staus und Blitzer, bitte melden. Am besten als Sprachnachricht über die Live-Radio Tirol-App. Vielen Dank und gute Fahrt.
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18: Ja, der Sommer, der neigt sich so dem Ende zu. Bald sind die Sommerferien vorbei. Die meisten Tiroler und Tirolerinnen waren schon im Urlaub. Aber vielleicht geht sich ja im Herbst noch verlängertes Wochenende aus oder vielleicht sogar noch eine ganze Woche. Und wir haben da in 4 Hits einen kleinen Urlaubstipp für euch.

0: Das ist die Live-Radio-Samstag-Show für euren Start ins Wochenende. Ja, die meisten von uns haben ja leider ihren Sommerurlaub schon hinter sich. Ich bin zum Beispiel die Woche aus Istanbul zurück. Das war's jetzt leider für heuer. Aber irgendwie juckt's dann doch noch, oder? Im Herbst noch schnell ein paar Tage oder vielleicht eine Woche dran zu hängen. Und genau dafür haben wir jetzt einen Italien-Geheimtipp. Es geht auf eine Insel, die eigentlich jeder kennt, die aber bei vielen von uns noch gefühlt relativ selten auf der Liste für den nächsten Urlaub steht.
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2: Zeit für unseren Urlaubsmoment mit Christophorus Reisen. Bei uns ist Geschäftsführer Andreas Kröll. Andreas, wohin geht's heute?
3: Heute geht's nach Ischia, die grüne Insel im Golf von Neapel.
2: Was ist denn das Besondere an Ischia?
3: Das Besondere an Ischia ist, dass sie vulkanischen Ursprungs ist. Dadurch gibt es dort Thermalquellen und als Insel vom Meer umspült. Das gibt ein einzigartiges Szenario.
2: Was würdest du sagen, für wen eignet sich Ischia besonders?
3: Ischia eignet sich für jeden, der den süditalienischen Flair genießen will, weil Ischia bietet einerseits viel Kultur und Kulinarik, aber andererseits auch sehr viel Entspannung.
2: Wann sollen wir denn am besten nach Ischia reisen? Was wären da deine Empfehlungen?
3: Die beste Reisezeit für mich ist entweder das Frühjahr oder der Herbst. Das Frühjahr, weil dort die Sonne lang scheint und man lange Tage genießen kann. Dafür ist das Meerwasser aber noch ein bisschen frisch. Im Herbst hat man ein warmes Meer, dafür enden die Tage früher, aber man kann sie in einer gemütlichen Taverne ausklingen lassen.
2: Vielen Dank für den Tipp, Andreas. Mehr Informationen zur Trauminsel Ischia gibt's bei Christophorus Reisen und auf liveradio.tirol.

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8: Kurz vor 10:30, hier ist das Tirolwetter bei Live-Radio mit Valentina Leitinger. Klassisches Spätsommerwetter heute.
9: Bis in den Nachmittag rein scheint die Sonne. Ab Mittag gesellen sich dann ein paar Quellwolken dazu. Am Abend ein paar vereinzelte Schauer in Osttirol. Und dazu gibt es bis zu 27 Grad. Absolut typisches Wetter für Ende August. Wunderbar, um die letzten richtigen Sommertage jetzt noch zu genießen. In St. Leonhard messen wir aktuell 14 Grad, in Vomp 17 und in Innsbruck 18 Grad. Morgen Sonntag dann noch einmal ein paar Grad wärmer, wie die Live-Radio-Vorschau zeigt. Bis zu 29 Grad gehen sich aus. Am Vormittag überall sonnig, ab Mittag werden dann die Wolken langsam ein bisschen dichter. Am späteren Nachmittag regnet es dann vereinzelt.
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9: Wir starten im Außerfern auf der B179 Fernpassstraße. Bei der Einreise nach Tirol gibt es eine Blockabfertigung beim Grenztunnel Füssen. Bis Reute dauert es eine Dreiviertelstunde länger im Reiseverkehr. Viele versuchen da auch gerade über die Weißhausstraße auszuweichen, da gelten aber die allgemeinen Abfahrverbote am Wochenende. In der Gegenrichtung gibt es auf der Fernpassstraße bei Heiterwang 5 bis 10 Minuten plus. Weiter zur B180 Reschenstraße. Bei der Baustelle bei der Kanzelgalerie gibt es in Fahrtrichtung Nauders 20 Minuten mehr Fahrzeit. Wir schauen weiter ins Unterland zur B161 Pastonstraße. Durch Kitzbühel dauert es in beiden Richtungen 20 bis 25 Minuten länger wegen Arbeiten. Und wir schauen noch zu den Öffis. Bei der Stubaitalbahn gibt es aktuell technische Störungen. In Richtung Greiz gibt es einen Schienenersatzverkehr und in Richtung Fulpmes ist die Bahn immer wieder ein bisschen verspätet. Plant also genug Zeit ein. Wir halten euch hier natürlich auf dem Laufenden. Falls ihr sonst noch was seht, Staus und Blitzer jederzeit melden unter 0512 20 80 85. Dankeschön und gute Fahrt.
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17: Schönen Samstagvormittag, gleich haben wir's. 5:11 hier ist das Tirolwetter bei Live-Radio mit Valentina Leitinger. Die Temperaturen, die klettern nach oben.
18: In Zierl messen wir 18 Grad, in Innsbruck 19 und in Meierhofen 20 Grad. Bis zu 27 Grad gehen sich heute noch aus. Dazu gibt's den ganzen Tag über einen Sonne-Wolken-Mix. Am meisten Sonne kommt im Oberland und im Außerfern durch. Am Nachmittag regnet's dann vereinzelt in Osttirol. Morgen Sonntag dann noch einmal ein paar Grad wärmer, wie die Live-Radio-Vorschau zeigt, bis zu 29 Grad gehen sich aus. Am Vormittag überall sonnig, ab Mittag werden die Wolken dann langsam ein bisschen dichter, vereinzelt kann es dann auch regnen.
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20: Mit Conny Diebald. Die deutsche Bundeshauptstadt Berlin wird erpresst. Das hat Bürgermeister Wegner zwei Wochen nach dem großen Hackerangriff auf die Berliner Verwaltung bestätigt. Was die Hacker genau fordern, sagt er aber nicht. Angeblich wollen die Erpresser 30 Bitcoin, das sind umgerechnet rund 2 Millionen Euro. Unklar ist nach wie vor, welche und wie viele Daten die Kriminellen gestohlen haben und was sie damit anfangen könnten. Der Cyberangriff ist am 14. August bekannt geworden, die Hacker sollen aber schon mindestens eine Woche davor in den Systemen gewesen sein. Eine Lkw-Maut auch für Landes- und Gemeindestraßen wäre sinnvoll. Zu diesem Schluss kommt eine Studie im Auftrag der Verkehrslandesräte. Die Studie ist allerdings schon 10 Jahre alt und die Ergebnisse wurden bisher geheim gehalten. Jetzt haben die steirischen Grünen aber mit Hilfe des neuen Informationsfreiheitsgesetzes die Studie wieder ausgegraben. Demnach bringt so eine Maut österreichweit mindestens 650 Millionen Euro im Jahr. Das Burgenland will im kommenden Jahr für bestimmte Landesstraßen bereits Lkw-Maut kassieren. Bundeskanzler Christian Stocker denkt über einen Staatsfonds nach, um damit künftige Pensionen abzusichern. Gewinne aus Staatsbeteiligungen sollen in dem Fonds veranlagt werden und dann ins Pensionssystem fließen. Schon die Hälfte der Gewinne aus den Beteiligungen würde rund 700 Millionen Euro im Jahr ausmachen, rechnet Stocker vor. Der neue norwegische König Hakon VIII. Wird am Dienstag seinen Eid auf die Verfassung ablegen. Eine Krönungszeremonie gibt es in Norwegen nicht mehr. Hakon folgt seinem Vater Harald V., der gestern früh im Alter von 89 Jahren verstorben ist. Gestern Abend ist der Sarg vom Krankenhaus zum Königsschloss in Oslo gebracht worden. Entlang der Strecke und am Schlossplatz haben sich bei strömendem Regen tausende Menschen versammelt.
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18: Wir starten beim längsten Stau und zwar im Außerfern auf der B179 Fernpassstraße. Bei der Einreise nach Tirol gibt es eine Blockabfertigung beim Grenztunnel Füssen. Bis Reutte dauert es eine Dreiviertelstunde länger im Reiseverkehr. Viele versuchen da auch gerade über die Weißhausstraße auszuweichen. Da gelten aber die allgemeinen Abfahrverbote am Wochenende. In der Gegenrichtung gibt es auf der Fernpassstraße bei Heiterwang 5 bis 10 Minuten plus. B180 Reschenstraße, bei der Baustelle bei der Kanzel Galerie gibt es in Fahrtrichtung Nauders 20 Minuten mehr Fahrzeit. Weiter geht's ins Unterland, A12 Inntal-Autobahn. Bei der Ausreise nach Bayern gibt es beim Grenzübergang Kufstein-Kiefersfelden 5 bis 10 Minuten plus. B161 Pastonstraße durch Kitzbühel dauert es in beiden Richtungen 20 bis 25 Minuten länger wegen Arbeiten. Weiter geht's ins Zillertal, B169 Zillertalstraße, talauswärts Blockabfertigung beim Brettfalltunnel. Da seid ihr aktuell noch 5 Minuten länger unterwegs. Und wir schauen noch zu den Öffis. Bei der Stubaitalbahn gibt es technische Störungen. In Richtung Greiz gibt es einen Schienenersatzverkehr und in Richtung Fulpmes ist die Bahn immer wieder ein bisschen verspätet. Plant da also genug Zeit ein. Wir halten euch hier natürlich auf dem Laufenden. Falls ihr sonst noch was seht, Staus und Blitzer, bitte melden unter 0512 20 80 85. Dankeschön und gute Fahrt.
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17: Ja, liebe Grüße zu euch raus, entweder in die Freizeit oder natürlich auch an alle, die heute arbeiten, so wie wir. Wir haben jetzt für alle 4 Hits am Stück mit am Start. Thorsten Einarsson eröffnet mit Sounders Österreich. Oh Love, gleich Punkt 11 am Samstag.

0: Samstagvormittag, 11 nach 11, hier ist Live-Radio und jetzt gibt's wieder einen Song aus Österreich.
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0: Guter heimischer Sound heute mit...
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0: Ja, natürlich mit dem Rian. Der hat heuer einen richtig feinen Urlaubs-, einen Sommersong rausgehaut. Urlaub auf der Autobahn heißt. Der ist jetzt mit dabei. Vielleicht seid ihr gerade unterwegs, ja, rauf auf den Brenner, ab nach Bella Italia. Freund ist von mir gestern nach Bologna gefahren für eine Woche. Oder vielleicht ist es ja auch nur ein Kurzurlaub jetzt übers Wochenende. Rosenheim, Herbstfest zum Beispiel. Warum nicht? Rian passt da überall dazu. Feinen Samstag.

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2: Gleich haben wir es 11:55. Hier ist das Tirolwetter bei Live Radio mit Valentina Leitinger. Wunderbares Wanderwetter heute.
3: Perfekt für alle, die gerade am Karwendelmarsch unterwegs sind. Egal ob auf der Strecke oder beim Anfeuern, einige Läufer sind schon auf der Zielgeraden in Pertisau. Da gibt es aktuell viel Sonne und 17 Grad. Natürlich auch wunderbar fein für alle, die es lieber ein bisschen gemütlicher angehen. Nicht zu heiß heute. Auf 2000 Meter gehen sich bis zu 12 Grad aus, im Tal bis zu 27 Grad. Aktueller Topwert aktuell in Nikolsdorf bei 21 Grad. Morgen Sonntag dann noch einmal ein paar Grad wärmer, wie die Live-Radio-Vorschau zeigt. Bis zu 29 Grad gehen sich aus. Am Vormittag überall sonnig, ab Mittag werden die Wolken dann langsam ein bisschen dichter und es regnet vereinzelt.
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3: Einiges los auf Tirols Straßen. Wir starten beim längsten Stau im Außerfern auf der B179 Fernpassstraße. Bei der Einreise nach Tirol, Blockabfertigung beim Grenztunnel Füssen bis Reute dauert es eine Dreiviertelstunde länger im Reiseverkehr. Bei der Ausreise nach Deutschland gibt es eine Viertelstunde plus. Viele versuchen da auch gerade über die Weißhausstraße auszuweichen, da gelten aber die allgemeinen Abfahrverbote am Wochenende. In der Gegenrichtung, also Reute Richtung Füssen, gibt es auf der Fernpassstraße bei Heiterwang noch 5 bis 10 Minuten plus. A13 Brenner Autobahn Innsbruck Richtung Brenner zwischen Innsbruck Süd und Patsch braucht ihr 10 Minuten länger. Weiter geht's ins Unterland, A12 Innsal Autobahn. Bei der Ausreise nach Bayern gibt's beim Grenzübergang Kufstein-Kiefersfelden eine Viertelstunde plus. B161 Pastonstraße durch Kitzbühel dauert's in beiden Richtungen 10 bis 15 Minuten länger wegen Arbeiten. Weiter geht's ins Zillertal, B169 Zillertalstraße, talauswärts gibt es eine Blockabfertigung beim Brettfalltunnel, da seid ihr aktuell noch 5 Minuten länger unterwegs. Und wir schauen noch zu den Öffis, bei der Stubaitalbahn gibt es technische Störungen, in Richtung Kreit gibt es einen Schienenersatzverkehr und in Richtung Fulpmes ist die Bahn immer wieder ein bisschen verspätet, plant also genug Zeit ein, wir halten euch hier natürlich auf dem Laufenden. Falls ihr sonst noch was seht, Staus und Blitzer, bitte melden, am besten als Sprachnachricht über die Live-Radio Tirol App.
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0: Samstagmittag, kurz nach 12, Mahlzeit ins Land. Und wie wär's mit einem Kinobesuch dieses Wochenende?
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0: Zwei Singles suchen die Liebe ihres Lebens in einer ganz speziellen Nacht. Das ist unser Live-Radio-Kinofilm der Woche. One Night Only in aller Kürze. Pizza Bäcker Owen ist frisch getrennt, Sängerin Ellie hoffnungslos romantisch und die beiden begegnen sich in New York City und dort gilt eine neue Regel und zwar Sex für Singles nur noch an einem Tag im Jahr.
2: Auf die wahre Liebe in der unromantischsten Nacht des Jahres.
3: Oh, entschuldige.
4: Ich bin Owen.
2: Ellie.
4: Wie wär's mit dir und mir?
2: Nein!
0: Ja, das Konzept um eine Nacht im Jahr, in der etwas Verbotenes erlaubt ist, erinnert stark an den Horrorfilm The Purge. In One Night Only geht's jetzt aber nicht ums Töten, sondern ums verzweifelt Single-Sein. Und dazwischen ein Paar, das sich immer wieder verliert und doch irgendwie gemeinsam diese verrückte Nacht durchlebt. Eine romantische Komödie mit einer verrückten Idee, die zwar nicht ganz aufgeht, aber für das nächste romantische Kinodate zu zweit ist das genau der richtige Film.
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5: Hier ist das Tirolwetter bei Live Radio mit Valentina Leitinger. Zum Mittagessen am Samstag, 12:55, fein warm geht's jetzt durch den Samstagmittag.
6: In Landeck messen wir 19 Grad, in Innsbruck 21 und in Ebbs 22 Grad. Bis zu 27 Grad gehen sich heute noch aus. Dazu gibt's den ganzen Tag über einen Sonne-Wolk-Mix. Am meisten Sonne kommt im Oberland und im Außerfern durch. Am Nachmittag regnet's dann vereinzelt in Osttirol. Morgen Sonntag dann noch einmal ein paar Grad wärmer, wie die Live-Radio-Vorschau zeigt. Bis zu 29 Grad gehen sich aus. Am Vormittag überall sonnig, ab Mittag werden die Wolken dann langsam ein bisschen dichter. Vereinzelt kann's regnen.
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6: Wir starten beim längsten Stau und zwar im Außerfern auf der B179 Fernpassstraße. Bei der Einreise nach Tirol gibt es eine Blockabfertigung beim Grenztunnel Füssen. Bis Reutze dauert es eine Dreiviertelstunde länger im Reiseverkehr. Bei der Ausreise nach Deutschland gibt es 20 Minuten plus. Viele versuchen da auch über die Weißhausstraße auszuweichen, da gelten aber die allgemeinen Abfahrverbote am Wochenende. Wir bleiben noch auf der Fernpassstraße, Nassereit Richtung Reutze. Bei Lermoos gibt es 10 Minuten mehr Fahrzeit. Weiter zur A13 Brennerautobahn, Innsbruck Richtung Brenner, zwischen Innsbruck Süd und Patsch braucht ihr 10 bis 15 Minuten länger. Wir schauen ins Unterland, A12 Inntal-Autobahn, bei der Ausreise nach Bayern gibt es beim Grenzübergang Kufstein-Kiefersfelden eine halbe Stunde plus. Und wir schauen noch zu den Öffis, bei der Stubaitalbahn gibt es eine technische Störung, in Richtung Kreit gibt es einen Schienenersatzverkehr und in Richtung Fulpmes ist die Bahn immer wieder ein bisschen verspätet. Plant also genug Zeit ein, wir halten euch hier natürlich auf dem Laufenden. Falls ihr sonst noch was seht, Staus und Blitzer, bitte melden unter 0512 20 80 85.
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0: Schönen Samstagmittag, hier ist Live-Radio um kurz nach halb eins. Eine echte Lebensretterin war diese Woche bei uns zu Gast, die künftige Stammzellenspenderin Tamara Stocker aus Innsbruck. Ja, sie kann potenziell ein Leben retten, indem sie einem Menschen, der Leukämie hat, Stammzellen spendet. Sie macht das ganz ohne, dass sie weiß, wem sie hilft, hat sie meiner Kollegin Lea Singer verraten.
1: Also nach der Spende erfahre ich, in welchem Land der oder die Patientin ist, was für ein Geschlecht und wie alt die Person ist. Und dann ist es möglich, anonymisiert Briefkontakt zu haben, wenn das beide Seiten wollen. Also ich will es auf jeden Fall.
2: Ja.
1: Und die Korrespondenz läuft dann über den Verein Geben für Leben. Und je nach Land und Gesetzeslage ist es dann nach 2 Jahren möglich, persönlich Kontakt aufzunehmen und da die Daten auszutauschen.
0: Ja, und angefangen hat das bei Tamara alles mit einer Typisierungsaktion und das läuft ganz einfach ab.
1: Das ist die einfachste Sache der Welt. Ich habe einfach einen Wangenabstrich gemacht. Ich war da bei einer Typisierungsaktion in der Kreisau in Hopfgarten. Das war eine Geschichte von 5 Minuten und danach bekommt man einen Ausweis und wird in eine weltweite Datenbank aufgenommen. Und wenn es dann ein Match gibt, wird man kontaktiert. Aber das ist eben sehr unwahrscheinlich. Also nur 1-3% der Registrierten kriegen eine Nachricht und der Rest bleibt lebenslang in der Datenbank. Aber deswegen ist es umso wichtiger, dass sich viele, viele Menschen registrieren lassen.
0: So ist es. 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
14: Hier ist das Tirolwetter bei Live-Radio mit Valentina Leitinger. Feinen Samstagmittag. In ganz Tirol scheint die Sonne, in Nordtirol bleiben die Wolken heute generell harmlos. In Osttirol kann es später in Richtung Abend dann vereinzelt ein bisschen regnen. Größere Schauer oder Gewitter gibt's aber keine. In Ischgl messen wir 18 Grad, in Innsbruck und in Erl 22 Grad. Die Höchstwerte liegen heute zwischen 21 und 27 Grad. Spätsommerlich schaut's auch morgen aus, wie die Live-Radio-Vorschau zeigt. Bis zu 29 Grad gehen sich aus. Am Vormittag überall sonnig, ab Mittag werden die Wolken dann langsam ein bisschen dichter, vereinzelt kann es auch regnen.
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14: 5:01.
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17: Mit Martina Steidl.
10: Ende August läuft die Spritpreisbremse endgültig aus. Es sei fahrlässig, ein solches Instrument zu streichen, kritisiert der ABÖ. Für den Energiehandel ist es dagegen höchste Zeit. Das Schluss ist mit der Marktverzerrung, sagt WKO-Spartenobmann Jürgen Roth.
17: Erstens wurde es uns so versprochen, dass nach Ende August jetzt endgültig Schluss mit einem Eingriff in den freien Markt ist. Und wir warnen schon seit längerem vor einer Versorgungsunsicherheit, die uns passieren könnte. Wir hoffen aber natürlich, dass die Preise international wieder fallen werden.
10: Weiter im Gespräch ist, die Übergewinne der Ölkonzerne abzuschöpfen oder auch zu begrenzen. Das wünscht sich etwa auch ÖGB-Chef Wolfgang Katzian. Ein Salzburger Berg in den Hohen Tauern verliert seinen Status als 3000er-Gipfel. Die Graderhebung war 1988 mit Steinen künstlich auf 3000 Meter erhöht worden und wurde nach dem Kartografen Wolfgang Pillewitzer benannt. Wegen der NS-Vergangenheit des Namensgebers wurden die Steine entfernt. Der Berg hat wieder seine ursprüngliche Höhe und soll namenlos bleiben, meldet der Alpenverein Salzburg. Massive russische Drohnenangriffe heute in der Region um die ukrainische Hauptstadt Kiew. Die Rede ist von mindestens 27 Toten und vielen Verletzten. Russland spricht davon, ein Munitionslager getroffen zu haben. Die Explosion hat auch Gebäude im Umkreis beschädigt. Der ukrainische Präsident Zelensky hat nun Ermittlungen angekündigt, weil Munition eigentlich nicht neben Häusern und Wohngebäuden gelagert sein darf. Heute hätten Norwegens König Harald V. und seine Frau Sonja ihren 58. Hochzeitstag gefeiert. Nach dem Tod von Harald muss die 89-Jährige den Tag nun alleine begehen. Am Abend war der Sarg des Monarchen am Schloss in Oslo angekommen. Nach fast 2 Wochen im Spital war der König gestern früh gestorben.
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14: Wir starten beim längsten Stau und zwar im Außerfern auf der B179 Fernpassstraße. Bei der Einreise nach Tirol gibt es eine Blockabfertigung beim Grenztunnel Füssen. Bis Reutze dauert es eine Dreiviertelstunde länger im Reiseverkehr. Bei der Ausreise nach Deutschland gibt es 20 Minuten plus. Viele versuchen da, über die Weißhausstraße auszuweichen. Da gelten aber die allgemeinen Abfahrverbote am Wochenende. Wir bleiben noch auf der Fernpassstraße, Nassereit Richtung Reutze. Bei Lermoos gibt es 10 Minuten mehr Fahrzeit. Weiter zur A13 Brenner-Autobahn, Innsbruck Richtung Brenner, zwischen Innsbruck Süd und Patsch braucht ihr 10 bis 15 Minuten länger. Wir schauen ins Unterland auf die A12 Inntal-Autobahn. Bei der Ausreise nach Bayern gibt es beim Grenzübergang Kufstein-Kiefersfelden eine halbe Stunde plus. Und wir schauen noch zu den Öffis. Bei der Stubaitalbahn gibt es eine technische Störung. In Richtung Kreiz gibt es einen Schienenersatzverkehr und in Richtung Fulpmes ist die Bahn immer wieder ein bisschen verspätet. Plant also genug Zeit ein, wir halten euch hier natürlich auf dem Laufenden. Falls ihr noch was seht, Staus und Blitzer, bitte melden, am besten als Sprachnachricht über die Live-Radio Tirol-App. Vielen Dank und gute Fahrt.
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17: 5:30, Niklas Böhme hier und mit mir geht's jetzt durch den Samstagnachmittag. Servus, grüß euch. Und dieser Samstagnachmittag ist sonnig mit bis zu 27 Grad auch warm. Die Wolken bleiben meist im Hintergrund. Am ehesten sind später in Osttirol kurze Schauer möglich. Die Live-Radio-Vorschau, der Sonntag ganz ähnlich. Viel Sonne und am späten Nachmittag vereinzelt Schauer. Am wahrscheinlichsten sind die in Osttirol und an der Grenze zu Südtirol.
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17: Was wäre ein Samstag ohne Urlauberverkehr? Wir starten auf der B 79 Fernpassstraße. Fürs Richtung Nassereit vor Reute Süd aktuell ein Plus von 40 Minuten. In die Gegenrichtung bei der Ausreise nach Deutschland sind es 25 Minuten mehr. Bisschen weiter vorne durch den Lermoser Tunnel gibt es eine Viertelstunde obendrauf. Weiter geht's auf die A13 Brennerautobahn im Baustellenbereich bei Patsch. In beide Richtungen aktuell ein Plus von 10 Minuten. Und zur A12 Inntal-Autobahn Innsbruck Richtung Kufstein. Bei der Ausreise nach Deutschland lasst ihr ebenso 10 Minuten liegen. Falls ihr auch was seht, Staus und Blitzer bitte jederzeit melden unter der 0512 20 80 85. Dankeschön und gute Fahrt.
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0: 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I knew it, I knew you.

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16: Kurz vor zwei, hier ist Live-Radio mit Niklas Böhme und jetzt mit eurem Info-Update. Sonnig und warm der Samstag. Perfektes Wetter also auch beim Cornhole-Turnier in Buch. Hier messen wir 23 Grad und Sonnenschein. 22 sind es hier in Innsbruck vorm Live-Radio-Sendezentrum und 24 messen wir schon in Lienz. Der Nachmittag bleibt meist sonnig. Am ehesten entstehen in Osttirol kurze Schauer. Die Live-Radio-Vorschau, eine fast exakte Kopie, ist der Sonntag. Viel Sonne, am Nachmittag quellen Wolken auf. In Osttirol und an der Grenze zu Italien kann es auch kurz nass werden.
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16: Die Nachrichten um genau 2:05.
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19: Mit Martina Steidl. Nach dem millionenschweren bewaffneten Juwelenraub im Wiener Museum für angewandte Kunst gibt es nun verschärfte Sicherheitsvorkehrungen. Zwei unbekannte Täter hatten ja am Donnerstag ein Diamantenkollier gestohlen. Mehr von Hannes Haar.
0: Die Besucherinnen und Besucher müssen nun durch einen Körperscanner, bevor sie sich die Ausstellung ansehen können, wie der Kurier schreibt. Taschen und Rucksäcke bleiben in der Garderobe. Bei der Ausstellung werden 10 Sicherheitsmitarbeiter postiert. Auch mehr Videokameras zur Überwachung sind geplant. Klar ist bis jetzt, der Raub am Donnerstag gegen 14 Uhr ist blitzschnell über die Bühne gegangen. Vom Betreten des Museums bis zur Flucht sind nur wenige Minuten vergangen, sagt die Polizei.
19: Nach den beiden Tätern wird international gefahndet. Schwierige Bergung des abgestürzten Flugzeugs aus dem Attersee. Das Wrack der Propellermaschine liegt in 160 Metern Tiefe. Eine fordernde Aufgabe, heißt es von der Feuerwehr. Seile müssen befestigt werden. Auch ein Tauchroboter ist im Einsatz. Die Maschine ist am Mittwoch abgestürzt. Die zwei Deutschen an Bord, 19 und 25 Jahre alt, sind dabei ums Leben gekommen. Im Persischen Golf stecken noch rund 400 Schiffe fest. Eine sichere Abfahrt ist für sie seit Beginn des Irankriegs vor einem halben Jahr bisher nicht möglich gewesen, meldet die Weltschifffahrtsorganisation. An Bord der Schiffe sind rund 6000 Seeleute. Seit Kriegsbeginn hat es 70 Angriffe auf internationale Schiffe im Golf gegeben. 19 Seeleute sind dabei getötet worden. Formel 1-Weltmeister Lando Norris hat seinen Vertrag bei McLaren bis mindestens Ende 2030 verlängert. Der 26-jährige Brite fährt seit 2019 für das englische Traditionsteam und hat bisher 163 Grand Prix bestritten. Mehr als jeder andere Fahrer in der Geschichte von McLaren. Zuletzt hat er die beiden WM-Läufe in Ungarn und den Niederlanden gewonnen.
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16: Einiges los im Reiseverkehr. Wir starten gleich auf der B79 Fernpassstraße. Füssen-Neuchtern-Nassereit vor Reute Süd, aktuell ein Plus von 30 Minuten. In die Gegenrichtung bei der Ausreise nach Deutschland sind es 20 Minuten, die ihr verliert. A13 Brenner-Autobahn im Baustellenbereich bei Patsch in beide Richtungen, aktuell ein Plus von 10 Minuten. Sonst läuft es jetzt auf Tirolstraßen. Falls ihr was seht, Staus und Blitzer, bitte jeder Zeit melden unter der 0512 20 80 85. Gute Fahrt.
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12: 5:30, jetzt gibt's das Tirolwetter auf Live-Radio. Mit Niklas Böhme, ja, Sonnenschein am Samstag, das letzte Augustwochenende, zeigt sich von seiner schönsten Seite. Viel Sonne, ganz vereinzelt Wolken und bis zu 27 Grad. Später kann es dann vor allem in Osttirol kurz nass werden. Die Live-Radio-Vorschau, der Sonntag ebenfalls überwiegend sonnig und sehr warm. Am Nachmittag steigt die Gewittergefahr in Osttirol und im Süden Nordtirols.
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12: Sperre nach einem Unfall auf der B179 Fernpassstraße. Hier ist der Grenztunnel Füssen in beide Richtungen gesperrt. Rechnet hier auf jeden Fall mindestens eine halbe Stunde mehr ein. Ausweichen geht momentan am besten durch Füssen. Und A13 Brenner-Autobahn im Baustellenbereich bei Patsch in beide Richtungen ein Plus von 10 Minuten. Falls ihr auch was seht, eure frisch entdeckten Staus und Blitzer bitte melden. Am besten geht das als Sprachnachricht über die Live-Radio Tirol-App. Dankeschön.
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12: Wetternachrichten und Verkehr gibt's jetzt in genau dieser Reihenfolge. Mit Niklas Böhme und was sagt's, holen wir unser Eis im Schwimmbad in Imst bei sonnigen 23 Grad, am Innsbrucker Baggersee bei 24, selbiges in Fügen bei Sonnenschein. Der Samstag, der ist vor allem im Oberland sonnig und bleibt auch meist so, nur in Osttirol kann's kurz nass werden. Die Live-Radio-Vorschau, Ausflugswetter morgen am Sonntag, wieder viel Sonne um 23 bis 28 Grad, am Nachmittag quellen Wolken auf, die sorgen dann vor allem in Osttirol und an der Grenze zu Italien für Schauer. Jetzt gibt's die Weltnachrichten, es ist genau 5 vor 3.
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14: Mit Martina Steidl. Nimmt Island Beitrittsgespräche mit der EU auf? Darüber entscheidet heute die Bevölkerung. Wie das Referendum ausgehen wird, das ist völlig unklar. Jüngere Isländer befürchten aber, dass bei einem Nein Möglichkeiten für eine bessere Zukunft verloren gehen, wie diese junge Frau meint.
15: I will of course vote yes. I think it's just like voting no right now. I think it could mean a huge loss of opportunity for us Icelanders, especially for young people.
14: Die Gegner wollen nicht, dass sich Island abhängig von der EU macht. Allerdings könnte die aktuell unsichere weltpolitische Lage Island in die Nähe der EU rücken. Nach dem millionenschweren bewaffneten Juwelenraub im Wiener Museum für angewandte Kunst hat das Museum die Sicherheitsvorkehrungen verschärft. Der Kurier berichtet, dass Besucher durch einen Körperscanner gehen müssen, bevor sie sich die Ausstellung ansehen können. Vor Ort sind auch 10 Sicherheitsleute postiert. Der Raub am Donnerstag hat nur wenige Minuten gedauert. Nach den beiden Tätern wird international gefahndet. Die deutsche Bundeshauptstadt Berlin wird erpresst, das hat Bürgermeister Wegner 2 Wochen nach dem großen Hackerangriff auf die Berliner Verwaltung bestätigt. Womit die Erpresser gedroht haben, wollte Wegner nicht sagen. Nach wie vor ist auch unklar, an welche und wie viele Daten die Cyberkriminellen gekommen sind und was sie damit anfangen könnten. New York meldet im Kampf gegen das massive Rattenproblem der Stadt Erfolge. Seit etwa 1,5 Jahren sind die Nager offenbar auf dem Rückzug. Die Hinweise auf Ratten werden kontinuierlich weniger, auch weil auf den Straßen herumstehende Müllsäcke zu einem Großteil verschwunden sind. In der US-Metropole leben geschätzt etwa 2 bis 3 Millionen Ratten, die auch Infektionskrankheiten wie das Hantavirus übertragen.
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12: Sperre nach einem Unfall auf der B179 Fernpassstraße. Hier ist der Grenztunnel Füssen momentan in beide Richtungen gesperrt. Rechnet hier auf jeden Fall mindestens 30 Minuten mehr ein. Die Ausweichroute durch Füssen ist jetzt auch überlastet. Sonst läuft's, falls ihr was seht. Staus und Blitzer, bitte melden. Die Telefonnummer direkt hier ins Live-Radio-Verkehrszentrum ist die 0512 20 80 85. Gute Fahrt.
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12: 5:04, feinen Samstagnachmittag mit Niklas Böhme und jetzt mit dem Tirolwetter. Das Schwimmbadwetter heute am Samstag. Viel Sonne und mit 22 bis 27 Grad ist es nicht zu heiß, zudem bleibt stabil. Nur in Osttirol steigt die Schauerneigung. Die Live-Radio-Vorschau am Sonntag kaum anders. Es wird überwiegend sonnig. Am Nachmittag entstehen im Süden und in Osttirol Wolken. Aus ihnen kann es dann vereinzelt zu Schauern kommen.
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12: Nach einem Unfall immer noch gesperrt, die B179 Fernpassstraße. Hier ist der Grenztunnel Füssen momentan in beide Richtungen gesperrt. Rechnet hier auf jeden Fall mindestens eine halbe Stunde mehr ein. Die Ausweichroute durch Füssen ist jetzt nämlich auch überlastet. Sonst läuft es mittlerweile auf Tirols Straßen. Falls ihr was seht, Staus und Blitzer, bitte jederzeit melden unter der 0512 20 80 85. Gute Fahrt.
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2: Katy Perry, Watch It Burn.

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14: Alles, was ihr für den Samstagnachmittag braucht, gibt's hier auf Live-Radio mit mir, Niklas Böhmer. Servus. Und da starten wir mit dem Tirolwetter. Sonnenschein und bis zu 27 Grad. So läuft der Samstagnachmittag. Dazu in Osttirol teils dichtere Wolken. Hier kann später auch kurz nass werden. Die Live-Radio-Vorschau. Fein auch der Sonntag. Viel Sonne. Am Nachmittag quellen Wolken auf. Vereinzelt wird's nass. Vor allem in Osttirol und an der Grenze zu Italien. Der Montag startet oft noch sonnig, wird am Nachmittag dann grau und teils nass.
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14: Es ist 4:05.
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16: Mit Martina Steidl. Noch bis morgen läuft in Deutschland die Gamescom, in Köln die weltgrößte Computerspielmesse. Um junge Leute als IT-Fachkräfte zu ködern, hat dort kurioserweise auch der deutsche Auslandsgeheimdienst einen eigenen Stand. Hannes Haab berichtet.
17: Der Bundesnachrichtendienst hat dort auch ein Upgrade eines eigenen Computerspiels vorgestellt. Das Spiel gehört zur Strategie des Geheimdienstes, um neugierig auf die Arbeit von Auslandsspionen zu machen. Auch können die Besucher am Messestand ihre Hacker- und Coding-Fähigkeiten unter Beweis stellen und sich mit echten BND-Beamten austauschen. Der Staat sucht immer wieder IT-Talente, die sich für künstliche Intelligenz und Softwareentwicklung interessieren.
16: Vergangenen Mai erst haben sich bei einem sogenannten Hackathon im Bundeskanzleramt in Wien IT-Nachwuchstalente gematcht. Über 200 Interessierte hatten sich dafür beworben. Zwei Vermisstenfälle in Tirol könnten zusammenhängen. Die Leiche eines seit Mitte August vermissten 29-Jährigen wurde Donnerstagabend bei Innsbruck-Mühlau am Ufer des Inn entdeckt. Nach der Obduktion schließt die Polizei nun ein Fremdverschulden aus. Weiter vermisst wird eine 33-jährige Frau, die mit dem jungen Mann eine Beziehung hatte. Die Polizei ermittelt nun weiter in alle Richtungen. Die Isländer haben heute über Beitrittsverhandlungen mit der EU abgestimmt. Ergebnisse soll es in der Nacht auf Sonntag geben. Umfragen sagen ein knappes Rennen zwischen Befürwortern und Gegnern voraus. Sollten die Befürworter gewinnen, würde ein Beitrittsabkommen mit Brüssel ausgehandelt und dann eine neue Abstimmung über den tatsächlichen EU-Beitritt abgehalten werden. Norwegens neuer König Hakon VIII. Wird sich noch heute in einer öffentlichen Ansprache an das Volk wenden. Die Gedenkrede für seinen verstorbenen Vater wird am Abend auch im norwegischen Fernsehen übertragen. Kommenden Dienstag wird Hakon dann den Eid auf die Verfassung ablegen. Er hat am Freitag den Thron übernommen, nachdem König Harald im Alter von 89 Jahren gestorben ist.
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14: Sperre nach einem Unfall auf der B79 Fernpassstraße. Vom Grenztunnel-Füssen werdet ihr jetzt wechselseitig angehalten. Rechnet hier auf jeden Fall mit mindestens 30 Minuten mehr. Die Ausweichroute durch Füssen ist nämlich auch überlastet. Sonst läuft auf Tirols Straßen. Eure frisch entdeckten Staus und Blitzer bitte melden. Am besten geht das als Sprachnachricht über die Live-Radio-Tirol-App. Gute Fahrt!
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9: Feinen Samstagnachmittag mit Live-Radio. Es ist 5:30 und hier ist Niklas Böhme mit dem Tirolwetter. Viel Sonne und warme Temperaturen. Ja, der Grillabend in Nordtirol bleibt auch meist trocken. In Osttirol entstehen vereinzelt noch Schauer. Die Live-Radio-Vorschau: Sonne am Sonntag, dazu 23 bis 28 Grad. Am Nachmittag entstehen Quellwolken, vor allem in Osttirol und an der Grenze zu Südtirol kann es wieder nass werden. Der Montag startet oft sonnig, wird am Nachmittag dann grau und teilweise regnerisch.
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9: Stau nach einem Unfall auf der B79 Fernpassstraße. Vorm Grenztunnel Füssen staut sich in beide Richtungen. Rechnet hier auf jeden Fall mindestens 30 Minuten mehr ein. Die Ausweichroute durch Füssen ist nämlich auch überlastet. Und nach einem Unfall gesperrt die L215 Tratzbergstraße zwischen Jenbach und Stans in beide Richtungen. Ausweichen geht hier am besten über die Bundesstraße durch Buch. Falls ihr auch was seht, Staus und Blitzer, bitte jederzeit melden. Die Telefonnummer direkt hier ins Live-Radio Verkehrszentrum ist die 0512 20 80 85.
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8: Hier auf Live Radio gibt's jetzt euer Info-Update mit Niklas Böhme. Und mit dem Tirolwetter, überwiegend sonnig, geht's jetzt in Richtung Samstagabend. Wir schauen nach Längenfeld, 22 Grad messen wir hier, 25 sind es in Innsbruck vom Live-Radio-Sendezentrum, 24 in Wörgl, jeweils bei Sonnenschein. Der Abend ist auch meist trocken, nur in Osttirol kann's zu Schauern kommen. Die Live-Radio-Vorschau, ähnlich der Sonntag, untertags viel Sonne, am Nachmittag ziehen Wolken auf. Bei bis zu 28 Grad kann es dann vor allem im Süden und im Osten nass werden. Der Montag startet oft sonnig, wird am Nachmittag grau und teils nass.
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8: Es ist genau 5 Minuten vor 5.
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11: Mit Martina Steidl. Die Sommertour von Bundeskanzler Stocker mit Stationen und Gesprächen quer durch Österreich ist vorbei. In seiner Bilanz spricht der Kanzler heute auch über unbequeme Wahrheiten. Dazu zählt für ihn etwa auch das Thema Zuwanderung.
12: Ja, wir haben Probleme bei Migration und Integration. Wenn eine Lehrerin nicht respektiert wird, weil sie eine Frau ist. Wenn jemand unsere Sprache dauerhaft nicht lernen will. Wenn unsere Gesetze und Institutionen nicht akzeptiert werden. Wenn Extremismus oder Menschenverachtung verbreitet werden, dann haben wir ein Problem. Und dann muss der Staat handeln.
11: In die Kategorie unbequeme Wahrheiten fallen für Stocker auch die Themen Gesundheit und Wirtschaft. Die Rekordhitze und die Dürre erwähnt der Kanzler dagegen nicht. Die Bergung des abgestürzten Propellerflugzeugs aus dem Attersee ist für heute abgesagt. Das Vorhaben ist schwierig, heißt es von der Feuerwehr. Die Aktion würde sich heute nicht mehr ausgehen. Wenn es das Wetter erlaubt, soll die Maschine morgen aus 160 Metern Tiefe geholt werden. Im Cockpit sind auch noch die Leichen der beiden Insassen aus Deutschland. Das Flugzeug war am Mittwoch bei Steinbach in den See gestürzt. Bei der Computerspielmesse Gamescon im deutschen Köln bitten auch Spione zum Gaming und gehen auf Nachwuchssuche. Kurioserweise hat dort nämlich auch der Bundesnachrichtendienst einen eigenen Stand mit einem Spiel, das die Neugier an der Arbeit der Auslandsspione wecken soll. Besucher können auch ihre Hacking- und Coding-Fähigkeiten zeigen und sich mit echten BND-Beamten austauschen. Formel 1-Weltmeister Lando Norris hat seinen Vertrag bei McLaren bis mindestens Ende 2030 verlängert. Der 26-jährige Brite fährt seit 2019 für das englische Traditionsteam und hat bisher 163 Grand Prix bestritten. Mehr als jeder andere Fahrer in der Geschichte von McLaren. Zuletzt hat er die beiden WM-Läufe in Ungarn und den Niederlanden gewonnen.
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8: Der Stau nach einem Unfall löst sich auf der B79 Fernpassstraße. In Nassereit Richtung Füssen und vorm Grenztunnel Füssen steht die jetzt noch 10 Minuten. In die Gegenrichtung Vorreute Süd dauert es eine Viertelstunde länger. B77 Seefelder Straße, Ziel Richtung Scharnitz, über den Zähler Berg verliert ihr 25 Minuten. Nach einem Unfall gesperrt die L215 Tratzbergstraße zwischen Jernbach und Stans in beide Richtungen. Ausweichen geht hier am besten über die Bundesstraße durch Buch. Und seid bitte nicht so schnell unterwegs, die neuesten Blitzer für ganz Tirol. Die gibt's neben uns auf Live-Radio. Es wird geblitzt in Ziel in Eigenhofen in Richtung Innsbruck im 50er. Dankeschön Live-Radio-Verkehrsmelder Georg fürs Bescheid geben. Falls ihr auch was seht, Staus und Blitzer, bitte jederzeit melden unter der 0512 20 80 85.
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11: Das Tirolwetter um 5:30. Mit Niklas Böhmeier. Feiner Grillabend mit Sonne und gemütlichen Temperaturen. Es bleibt meist trocken, nur in Osttirol ziehen noch kurze Schauer durch. Die Live-Radio-Vorschau. Überwiegend sonnig geht's morgen weiter. Bei 23 bis 28 Grad entstehen dann am Nachmittag Quellwolken. Die sorgen vor allem in Osttirol und im Süden Nordtirols für Schauer. Der Montag startet oft sonnig, wird am Nachmittag grau und teilweise nass.
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11: Da sind jetzt noch zwei Staustellen mit dabei. Nummer 1 auf der B79 Fernpassstraße, Nassereit Richtung Füssen, vorm Grenztunnel Füssen steht hier eine Viertelstunde. In die Gegenrichtung vor Reute Süd ebenso ein Plus von 15 Minuten. Und B77 Seefelder Straße, über den Zierlerberg dauert es in beide Richtungen auch eine Viertelstunde länger. Eure frisch entdeckten Staus und Blitzer bitte melden. Am besten geht das als Sprachnachricht über die Live-Radio Tirol-App.
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10: Wetter, Nachrichten und Verkehr hört ihr jetzt auf Live-Radio mit mir, Niklas Böhmer. Schönen guten Abend. Oh, da ist der Grillmeister schwer beschäftigt. In Landeck bei 23, Innsbruck bei sonnigen 25 oder am Wehrberg bei 21 Grad. Der Abend bleibt meist ruhig, in Osttirol kann es noch kurz nass werden. Die Live-Radio-Vorschau, freundlich der Sonntag, viel Sonne, am Nachmittag dann mehr Wolken, später vereinzelt Schauer, das alles bei 23 bis 28 Grad. Der Montag startet oft sonnig, wird am Nachmittag grau und teilweise nass.
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10: Und jetzt schalten wir weiter in die Nachrichtenredaktion. Es ist in wenigen Sekunden genau 5 vor 6.
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12: Mit Martina Steidl. Die Sommertour von Bundeskanzler Stocker mit Stationen und Gesprächen quer durch Österreich ist vorbei. In seiner Bilanz spricht der Kanzler heute auch über unbequeme Wahrheiten. Dazu zählt für ihn auch das Gesundheitssystem in Österreich.
13: Wir müssen fragen, wie bekommen Patienten die beste Behandlung? Manchmal bedeutet das auch, Dinge zusammenzulegen. Spezialisierung, mehr Qualität, mehr Transparenz, mehr Prävention. Nicht jedes Krankenhaus muss alles können. Aber jeder Mensch muss sicher sein können, wenn ich krank werde, bekomme ich die bestmögliche Behandlung. Das muss unser Anspruch sein. Nicht ein durchschnittliches Gesundheitssystem, sondern das Beste.
12: In die Kategorie unbequeme Wahrheiten fallen für Stocker auch die Themen Migration und Wirtschaft. Wo er nichts beschönigen will, die Rekordhitze und die Dürre erwähnt der Kanzler dagegen nicht. Schon 32 Krankheitsfälle von Legionellen gibt es im Großraum Linz. 3 der Patienten sind verstorben. Um Infektionsquellen zu finden, sind bisher etwa 200 Wasserproben aus Haushalten, Arbeitsstätten, Unterkünften und technischen Anlagen gezogen worden. Eine positiv auf Legionellen getestete Kühlanlage eines Gewerbebetriebs im Raum Linz-Leonding wurde sofort stillgelegt und desinfiziert. Im Persischen Golf stecken noch rund 400 Schiffe fest. Eine sichere Abfahrt ist für sie seit Beginn des Iran-Kriegs vor einem halben Jahr bisher nicht möglich gewesen, meldet die Weltschifffahrtsorganisation. An Bord der Schiffe sind rund 6000 Seeleute. Seit Kriegsbeginn hat es 70 Angriffe auf internationale Schiffe im Golf gegeben. 19 Seeleute sind dabei getötet worden. Für Radsport-Superstar Tadej Pogacar ist die Vuelta vorbei. Der Slowene ist bei der 8. Etappe der Spanien-Rundfahrt gestürzt und hat sich an der Schulter verletzt. Durch das Aus des fünfmaligen Tour de France-Siegers erhöhen sich nun die Chancen von Felix Gall beträchtlich. Der Osttiroler war als Vierter in der Gesamtwertung in die heutige Etappe gegangen.
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10: Ein Staupunkt ist jetzt um kurz vor sechs noch mit dabei auf der B79 Fernpassstraße in Nazareth Richtung Füssen. Vom Grenztunnel Füssen dauert es aktuell eine Viertelstunde länger. Sonst läuft's, eure Staus und Blitzer bitte melden. Die Telefonnummer direkt hier ins Live-Radio-Verkehrszentrum ist die 0512 20 80 85. Dankeschön und gute Fahrt.
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9: Das Tirolwetter um 18.25 Uhr. Mit Niklas Böhme und mit viel Sonne und warmen Temperaturen auch jetzt noch. Der Grillabend in Nordtirol bleibt dazu meist trocken. In Osttirol können vereinzelt noch Schauer entstehen. Die Live-Radio-Vorschau, Sonne am Sonntag, dazu 23 bis 28 Grad. Am Nachmittag entstehen Quellwolken, vor allem in Osttirol und an der Grenze zu Südtirol kann es nass werden. Der Montag startet oft sonnig, wird am Nachmittag grau und teilweise regnerisch.
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9: Zwei Startpunkte sind jetzt mit von der Partie. Nummer 1 auf der B79 Fernpassstraße. Nasse Reitrichtung Füssen vom Grenztunnel Füssen, aktuell ein Plus von 10 Minuten. Und Unfall passiert auf der B61 Bastonstraße zwischen Kitzbühel und Oberrauch. Die ist aktuell in beide Richtungen gesperrt, rechnet hier momentan mit ca. 35 Minuten Zeitverlust. Falls ihr auch was seht, Staus und Blitzer bitte jederzeit melden unter der 0512 20 80 85. Dankeschön und gute Fahrt.
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9: Wetter, Nachrichten und Verkehr zum Samstagabend gibt's hier auf Live-Radio. Mit mir, Niklas Böhme, und überwiegend sonnig geht's jetzt durch den Samstagabend. Wir schauen nach Reute, sonnige 20 Grad messen wir hier. 23 sind es in Innsbruck und 22 in Wörgl. Da sind die Wolken auch schon etwas dichter. Der Abend ist aber meist trocken. Nur in Osttirol kann es noch ab und zu Schauern kommen. Die Live-Radio-Vorschau, endlich der Sonntag, untertags viel Sonne. Am Nachmittag ziehen Wolken auf, bei bis zu 28 Grad kann es vor allem im Süden und Osten etwas nass werden. Der Montag startet oft sonnig, wird am Nachmittag grau und teilweise regnerisch. Jetzt gibt's die Weltnachrichten, es ist genau 5 Minuten vor 7.
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10: Mit Martina Steidl. Norwegens neuer König Hakon VIII. Wird sich jetzt am Abend in einer öffentlichen Ansprache an das Volk wenden. Die Gedenkrede für seinen verstorbenen Vater wird auch im norwegischen Fernsehen übertragen. Freitag früh war Norwegens König Harald V. im Alter von 89 Jahren gestorben. Daraufhin hat sein Sohn den Thron übernommen. Kommenden Dienstag wird Hakon dann auch den Eid auf die Verfassung ablegen. Die Sommertour von Bundeskanzler Stocker mit Stationen und Gesprächen quer durch Österreich ist vorbei. In seiner Bilanz spricht der Kanzler heute auch über unbequeme Wahrheiten. Wir haben Probleme bei Migration und Integration, so Stocker in einem Video. Auch beim Gesundheitssystem müssten Strukturen hinterfragt werden. Andere Themen wie Rekordhitze und Dürre spricht der Kanzler aber nicht an. Trotz der Trockenheit und des Hitzesommers ziehen die österreichischen Bundesforste eine relativ optimistische erste Bilanz für dieses Jahr. Es gibt wenig Schadholz und auch der Borkenkäfer hat sich im Vergleich zum Vorjahr nicht weiter ausgebreitet. Noch nicht abschätzen können die Bundesforste die Folgen der Trockenheit. Was sich aber schon jetzt zeigt, ist, dass die Bäume heuer früher als üblich verfärben oder noch grüne Blätter abwerfen. Die umstrittene US-Einwanderungsbehörde ICE will künftig hundeähnliche Roboter einsetzen. Die Behörde will für die Vierbeiner bis zu 2 Millionen Dollar ausgeben. Die ferngesteuerten Roboter sind dafür gedacht, die Lage zu erfassen und mögliche Gefahren zu bewerten, etwa in schwer zugänglichen Umgebungen.
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9: Unfall passiert auf der B61 Pastonstraße zwischen Kitzbühel und Oberrauch. Hier werdet ihr jetzt wechselseitig angehalten. Reicht in beide Richtungen ca. 45 Minuten mehr ein. Und gute Nachrichten für die Stubaitalbahn. Nach einem technischen Defekt heute früh konnte soeben der normale Fahrbetrieb wieder aufgenommen werden. Eure frisch entdeckten Staus und Blitzer bitte melden. Am besten geht das als Sprachnachricht über die Live-Radio Tirol-App. Gute Fahrt.
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2: 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Treffpunkt bei der Talstation der Ehrwalder Almbahn von 8.30 Uhr bis 10 Uhr. Das Familienabschlussfest findet dann ab 12.30 Uhr beim Tiroler Haus statt. 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Zum 20-Jahre-Jubiläum der Animationsfilm Cars. Und 25 Jahre der Fast and the Furious. Vom 3. bis zum 6. 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Tickets an der Kinokasse und unter metropol-kino.at. Und Jazzbrunch in Schwarz mit der Band Two Seats Left wird im Squaze am Maximilianplatz bei feinem Jazz gebruncht. Am 6. September ab 10.30 Uhr.
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5: Live-Radio am Samstagabend, jetzt mit dem Tirolwetter. Mit Niklas Böhmer, ja, feiner Samstagabend mit gemütlichen Temperaturen, knapp über 20 Grad und es bleibt auch meist trocken. Nur in Osttirol können noch kurze Schauer durchziehen, ganz vereinzelt jedenfalls. Die Live-Radio-Vorschau, überwiegend sonnig geht's morgen weiter. Bei 23 bis 28 Grad entstehen am Nachmittag Quellwolken, die sorgen vor allem in Osttirol und im Süden Nordtirols für Schauer. Der Montag startet oft sonnig, wird am Nachmittag grau und teilweise nass.
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5: Der Stau nach einem Unfall löst sich auf der B61 Pastonstraße zwischen Kitzbühel und Oberrauch. Die Unfallstelle ist jetzt geräumt. Richtung Kitzbühel dauert es noch 20 Minuten länger. Falls ihr auch was seht, Staus und Blitzer, bitte melden. Die Telefonnummer direkt hier ins Live-Radio-Verkehrszentrum ist die 0512 20 80 85.
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2: Why?

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3: Das Tirolwetter um kurz vor 8 am Samstagabend. Ja, ruhig geht der Samstag zu Ende. Wir werfen einen Blick quer durchs Land. Klare 20 Grad zur Minute in Telfs, etwas wolkigere 22 sind es in Innsbruck und graue 19 in Lienz. In Osttirol kann es auch noch kurz regnen, sonst bleibt es aber überall trocken. Die Live-Radio-Vorschau, freundlichter Sonntag, viel Sonne, am Nachmittag mehr Wolken, später vereinzelt Schauer. Das alles bei 23 bis 28 Grad. Der Montag startet oft sonnig, wird am Nachmittag dann grau und teilweise nass. Jetzt ist es genau 5 Minuten vor 8.
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5: Mit Martina Steidl. In der Adria ist ein Motorboot mit 10 Österreichern vor Triest gesunken. Alle Schiffbrüchigen wurden zum Glück gerettet und zur Hafenbehörde in Triest gebracht, wo sie medizinisch versorgt wurden. Vermutlich durch einen Defekt am Antriebssystem ist Wasser ins Boot gelangt und hat es in kurzer Zeit zum Sinken gebracht. Wird Island wieder Beitrittsgespräche mit der EU aufnehmen? In der Nacht auf morgen soll es Ergebnisse der heutigen Abstimmung darüber geben. Ein knappes Rennen zwischen Befürwortern und Gegnern wird erwartet. Sollte die Bevölkerung mit Nein stimmen, wäre das Thema EU-Beitritt vorerst vom Tisch. Bei der Computerspielmesse Gamescon im deutschen Köln bitten auch Spione zum Gaming und gehen auf Nachwuchssuche. Kurioserweise hat dort nämlich auch der Bundesnachrichtendienst einen eigenen Stand mit einem Spiel, das die Neugier an der Arbeit der Auslandsspione wecken soll. Besucher können auch ihre Hacking- und Coding-Fähigkeiten zeigen und sich mit echten BND-Beamten austauschen. Jähes Ende für Radsport-Superstar Tadej Pogacar bei der Vuelta. Der Slowene ist rund 30 Kilometer vor dem Ziel der 8. Etappe der Spanien-Rundfahrt mitten im Feld schwer gestürzt. Der Weltmeister hat sich unter anderem an der Schulter und im Gesicht verletzt. Durch das Aus des Dominators sind die Chancen des Osttirolers Felix Gall auf seinen ersten Grand-Tour-Sieg deutlich gestiegen.
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3: Der Stau nach einem Unfall löst sich auf der B61 Bastonstraße zwischen Kitzbühel und Oberaurach. Ist die Unfallstelle geräumt, Richtung Kitzbühel jetzt noch 5 Minuten Stau. Löst sich also in den nächsten Minuten auf. Jetzt wünsche ich euch noch eine gute und vor allen Dingen sichere Fahrt in die Nacht hinein.
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